0: Ja, wir haben es gleich.
1: Also zehn, aber das ist 10-mal, ne? Also
2: bei der Party ist es an dir.
1: Nee, einmal wird es vorgespielt. Also ein 6-mal, nein, 12-mal, ne?
3: Dann muss ich mich